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1: Ich habe einen Post gesehen von Terra X. Die haben nämlich verglichen, wie viel Tiere wiegen.
2: Ja.
1: Ein Nashorn wiegt genau gleich viel wie ein Mondfisch, nämlich 2,7 Tonnen. Crazy.
2: Was?
1: Ein Leopardenweibchen wiegt 60 Kilo. Welches Tier wiegt genauso viel? Das Kapibara. Das ist so klein und süß, nö. Einfach so viel wie so ein Leopard. Königstigerweibchen, 160 Kilo. Was wiegt genauso viel? Der Silberrücken.
2: Ein Gorilla wiegt so viel.
1: Ja!
2: Ein wildes Patrick und ein wildes Melissa, die wiegen auch exakt gleich viel tatsächlich.
1: Das ist bodenlos.
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2: Schön, dass du mit dabei bist auf deinem Lieblingssender. Und du kannst jetzt sofort 100 Euro gewinnen, wenn du uns sagst, welcher Film das hier ist. Welcher Film ist das? Ja, sag's uns. Gewinn die 100 Euro ganz schnell 0137 90 30 200. Ruf direkt an 0137 90 30 200 für 50 Cent aus allen deutschen Netzen. Hier noch ein paar Mitmachregeln.
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2: So, wir hören hier nochmal rein. Was ist das für ein Film? 0137 90 30 200. 0137 90 30 200 für 50 Cent aus allen deutschen Netzen. Lieblingsfilm von meiner Co-Moderatorin, der Chrissy, ne? Hallo.
4: Schön. Ja, genau. Der lief erst neulich wieder, glaube ich.
2: Ja, und diese Hebefiguren da aus dem Film,
4: die mache ich immer mit dir. Ganz toll, mache ich auch immer. Ja, super. Ja?
2: Ich muss dich ja hochheben. Ich muss ja derjenige.
4: Ja, aber ich muss mich hier gerade.
2: Der mit dem Bandscheibenvorfall bin ja ich hinterher. Okay. Chrissy, sag mal, wann ist denn das Geld da eigentlich?
4: Ja, das geht heute raus per Echtzeitüberweisung.
2: Wahnsinn. Wobei der Hauptdarsteller ja gesagt hat, dass seine Mitdarstellerin gar nicht tanzen konnte.
4: Ja, ja, das hat er immer bemängelt. Das habe ich allerdings auch gehört. Weiß ich, ob es stimmt.
2: Das ist aus der Abteilung Mi, oder?
4: Ja, so.
2: Mi. Also unglaublich, ne? Da dreht man so einen Film und dann sowas. Welchen Film mussten sich alle Männer im Laufe ihres Lebens mit 10 verschiedenen Frauen 100-mal anschauen? Durchgestellt mit dem Chance-Button. Wer ist live in der Show? Hallo?
5: Hallo, grüß Gott.
2: Ja, ich werde es ja ausrichten, wenn ich ihn treffe. Wer ist denn dran?
5: So. Früher hat man böse gesagt, grüß Gott, wenn du siehst.
2: Ah ja, genau. Ach,
5: das ist aber sehr böse.
2: Wer ist denn dran?
5: Der Otto.
2: Otto, ich freue mich riesig. Otto, welcher Film ist dein Lieblingsfilm?
5: Der jetzt gefragt worden ist,
2: genau.
5: Dirty Dancing.
2: Ist richtig.
5: toll.
2: Otto, 100 Euro, so schnell gewinnt man Geld in seinem Lieblingssender. Bleibst du bitte dran, denn wir überweisen dir das Geld direkt. Ich stelle dich jetzt direkt rüber in die Redaktion, ja?
5: Danke vielmals.
2: Danke dir, tschüss. Ja, machen wir direkt weiter sprachlos, der Otto, machen wir direkt weiter. Neue Runde, mal ein bisschen lauter. Was ist das hier? Was ist das für ein Film? Ja, 0137 90 30 200, 0137 90 30 200 für 50 Cent aus allen deutschen Netzen. Bin mal gespannt. Jetzt direkt anrufen und direkt mitmachen und vor allem dieses Spiel jetzt lösen für die nächsten 100 Euro. Was suchen wir? Was ist das? Dieser Film bitte jetzt direkt nennen und dann das Geld mitnehmen. Ich bin gespannt. Geht genauso schnell wie beim Otto. Jede Sekunde kannst du live zu uns in die Sendung kommen. Aber du musst die richtige Lösung nennen. Was suchen wir denn hier? Was ist denn das gleich wieder? Simone war schon mal in der vorherigen Sendung da und meinte das. Hi, was kommt raus?
6: Na, das ist ein Einhorn.
2: Oh, das letzte Einhorn? Nee, ist es nicht. Das hätte es aber sein können. Gute Lösung, aber es ist nicht das letzte Ein- und dann verdoppel ich von 100 auf 200 Euro jetzt. Netto und steuerfrei 200 Euro für die richtige Lösung. 0137 90 30 200. 0137 90 30 200 für 50 sind aus allen deutschen Netzen. Chrissy, Simone haben wir gehört mit dem letzten Einhorn.
4: Ja, nee, nicht richtig.
2: Nee. Was ist denn das gleich wieder? Was ist denn das? Ja, Expertise bitte gefragte 0137 90 30 200 für 50 sind aus allen deutschen Netzen. Wie funktioniert denn das, wenn man anruft, Chrissy, hier bei uns?
4: Ja, man kommt hier durch und kriegt eine Leitung zugeteilt. Wir haben die Leitung 2.
2: Ja, und Leitung 2, was heißt das, wenn ich jetzt Leitung 2 treffe? Was
4: ja, man kommt direkt ins Studio.
2: Ach so, ich rufe an ohne Umwege und Leitung 2, wenn ich treffe, bin ich direkt bei uns.
4: Ja, genau wie Otto gerade.
2: Ach, Otto hat es ja auch, stimmt.
4: Ja, der hat es richtig gemacht.
2: So einfach ist das, aber man muss natürlich sagen, was hier rauskommt. Was ist denn das gleich wieder? Knut war auch schon mal in einer anderen Sendung da und meinte das. Was kommt raus?
7: Winnetou.
2: Winnetou? Nee. Winnetou? Nee, ist es nicht mit Pierre Brice. Schade.
4: Ja, schade, aber es gibt mehr Geld jetzt. Ich lege nochmal 100 Euro drauf. Jetzt geht's um 300 Euro Garantiegewinn. Heute überwiesen, heute auf dem Konto.
2: 300 Euro garantierter Gewinn 0137 90 30 200 0137 90 30 200 für 50 Cent aus allen deutschen Netzen. Jetzt hören wir hier nochmal rein. Bin gespannt. Nutzt die Chance, nimm dir das Geld jetzt mit und sag uns bitte, was das ist. Nicht das letzte Einhorn und auch nicht Winnetou. Also die Chrissy hat dir gesagt, mit Leitung 2 kommst du live zu uns in die Sendung und nimmst dir das Geld hier mit. Ist da schon jemand, Chrissy, gerade?
4: Nein, da ist noch niemand in Leitung 2. Okay, ich erhöhe jetzt mal, aber nicht um 100 Euro mehr, sondern um 200 Euro mehr. Jetzt geht's um 500 Euro garantierter Gewinn.
2: 500 Euro netto steuerfrei für dich. 0137 90 30 200. 0137 90 30 200 für 50 Cent aus allen deutschen Netzen. Bin gespannt. Bin wirklich gespannt jetzt. Wer nimmt sich hier das Geld mit? Wer sagt uns, welcher Film das hier ist? Ja, du musst uns den Film schon nennen. Nur mit der richtigen Antwort bekommst du das Geld 500 Euro. Anna war auch schon mal in der vorherigen Sendung da und meinte das.
8: Was hast du raus?
9: Ich sag Heidi.
8: Die Heidi? Die Heidi aus den Bergen? Ach nein, die ist es nicht. Tut mir leid.
2: Na, auch die Heidi ist es nicht. Chrissy, ist das ein Film, den man noch am Schirm hat oder nicht gerade? Weil wenn ich Antwort Heidi höre, denke ich mir, hoffentlich weiß es jemand.
4: Ja, also ich weiß nicht, wann der das letzte Mal lief. Okay, ich lege nochmal 100 da drauf. Jetzt geht es um 600 Euro Garantiegewinn, weil hier noch niemand richtig gelöst hat. Und das Geld geht heute noch raus per Echtzeitüberweisung.
2: Achtung, Möglichkeit ist jetzt da. 0137 90 30 200. 0137 90 30 200 für 50 sind aus allen deutschen Netzen. Wir suchen diesen Film. Ja, das ist nicht Letzte Einhorn, auch nicht Winnetou und auch nicht Heidi. Ich brauche die richtige Lösung jetzt von dir. Nochmal, wenn du anrufst, du kriegst eine Leitung zugewiesen, ne? Und mit Leitung 2 bist du live bei uns in der Sendung, jetzt um 13.10 Uhr. Ich brauche aber diesen Film hier, das ist das Problem. Ja, das ist halt auch ein kurzer Ausschnitt, wenn wir ehrlich sind. Gibt es da noch irgendwas, Chrissy, das Wort zum Samstag, was du noch machen kannst?
4: Ja klar, das Wort zum Samstag heißt Gelderhöhung. Das ist ein schönes Wort und ich lege jetzt nicht 100 Euro drauf, sondern 150 Euro. Jetzt geht es sage und schreibe um 750 Euro garantierter Gewinn. Und ich brauche nur einen einzigen, der das hier erkennt, diesen Schnipsel.
2: 750 Euro 0137 90 30 200 0137 90 30 200 für 50 sind aus allen deutschen Netzen. Hol dir jetzt das Geld auf dein Konto.
3: Mitmachen kann man ab 18. 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
2: Die 750 Euro sind heute auf des Hörers Konto, Chrissy?
4: Ja, natürlich, per Echtzeitüberweisung.
2: Also, nochmal, welchen Film suchen wir hier? Was ist denn das? Hast du die Lösung raus? Dann sag's uns. Guido war auch schon mal in der vorherigen Sendung da und meinte das.
8: Was kommt natürlich raus?
10: Herr der Ringe.
2: Nein! Nein, Guido, Herr der Ringe ist es auch nicht. Das ist der falsche Film. Oh, ich fühle mich auch wie im falschen Film gerade, Chrissy, weil wir haben die richtige Antwort noch nicht gehört. Wir können es nicht abbrechen. Wir brauchen jetzt einen Gewinner. Was können wir tun?
4: Ja, was wir tun können, ist Geld, Geld, Geld. Und zwar höre ich jetzt nicht um 800. Ich gehe auch nicht auf 850, nicht auf 900. Ich gehe auf 1.000 Euro garantierter Gewinn, weil hier noch niemand richtig gelöst hat. 1.000 Euro Garantiegewinn ab jetzt.
2: 1.000 Euro netto steuerfrei für dich. 0137 90 30 200. 0137 90 30 200 für 50 Cent aus allen deutschen Netzen. Kann irgendjemand diesen Film bitte jetzt hier sagen? Weiß das irgendeiner? Das ist deine Möglichkeit gerade. Hier, jetzt und heute. Das Geld wirklich mitzunehmen. Es ist nicht das letzte Einhorn, nicht Winnetou, nicht Heidi und auch nicht, wie der Guido dachte, Herr der Ringe, sondern kennt
11: das Ding noch irgendjemand? Ich weiß, es ist nicht ganz taufrisch, aber ich brauche jetzt einen Gewinner. Chrissy, was können wir tun, damit wir jetzt einen Gewinner finden?
4: Dann erhöhen wir die Gewinnchancen. Ich gebe noch die Glücksleitung 3 dazu. Doppelte Gewinnchancen mit Glücksleitung 2 und Glücksleitung 3. Ab jetzt.
11: 0137 90 30 200. 0137 90 30 200 für 50 Cent aus allen deutschen Netzen. Ich drücke jetzt ganz, ganz, ganz, ganz fest die Daumen und ich brauche die richtige Lösung zu diesem Spiel, bitte. Ja, sag uns, was rauskommt. Achtung! Immer noch niemand da? Immer noch niemand da. Wie viel Geld gibt's gerade, Chrissy?
4: 1.000 Euro garantierter Gewinn.
11: 0137 90 30 200. Jede Sekunde kannst du zu uns kommen. 0137 90 30 200 für 50 Cent aus allen deutschen Netzen. Meine Daumen sind gedrückt, aber ich brauche die richtige Lösung von dir. Also, letzte Einhorn ist es nicht. Winnetou ist es nicht, Heidi ist es nicht, Herr der Ringe ist es nicht. Was ist denn das hier gleich wieder? Sag uns, was es ist. Der Schlusscountdown läuft, Chrissy. Was ist hier los?
4: Ja, ich weiß auch nicht, was los ist. Ich weiß nur, ich muss die Gewinnchancen erhöhen auf die dreifache Gewinnchance. Die Glücksleitung 4 kommt noch dazu. Dreifache und höchste Gewinnchance in 3, 2, 1. Ab jetzt!
11: 0137 90 30 200. Ich brauche deine richtige Lösung bitte jetzt sofort. 0137 90 30 200 für 50 sind aus allen deutschen Netzen. Mein Gott, weiß das jemand? Kann mir bitte jemand vom Radio die Lösung nennen? Irgendjemand, irgendeiner, irgendwer? Ich brauche doch nur diese eine einzige Lösung zu diesem Film hier. Ja, ich weiß, es ist kurz. Ich weiß wirklich, es ist ein super kurzer Ausschnitt. Aber ich kann auch nichts machen. Ich brauche jetzt einen Menschen, der uns diesen Ausschnitt auflöst. Wie gesagt, wenn du denkst, es ist Winnetou, das haben wir schon gehört vom Knut, das ist überhaupt nicht richtig. Es kann nicht Winnetou sein. Auf gar keinen Fall. Chrissy, wie sieht's denn da aus? Ist da jemand in der Leitung gerade?
4: Nein, noch niemand hier in den Leitungen. Okay, dann gehen wir jetzt auf die sechsfache Gewinnchance und haben verdoppelt von der dreifachen auf die sechsfache mit der Glücksleitung 15, Glücksleitung 16 und der Glücksleitung 17. Ab jetzt.
11: 0137 90 30 200. 0137 90 30 200 für 50 Cent aus allen deutschen Netzen. Sag uns, was das hier ist. Nein, ist nicht Heidi. Hat die Anna auch gedacht. Heidi hat die Anna gedacht. Ist es nicht. Also jetzt bist wirklich du gefragt. Ich mache mir hier langsam wirklich Sorgen. Wir haben bereits die sechsfache Gewinnchance und ich brauche jemanden mit der richtigen Leitung, der jetzt hier bei uns ist und vor allem mit der richtigen Lösung. Chrissy, mach bitte so lange eine Leitung immer wieder auf, bis jetzt jemand da ist, weil wir brauchen jemanden.
4: Okay, dann kommt die Glücksleitung 22 dazu. Somit sind wir jetzt bei der siebenfachen höchsten Gewinnchance. Ab jetzt!
11: Achtung, siebenfache Gewinnchance. Die Chrissy wird jetzt eine Leitung nach der anderen aufmachen. 0137 90 30 200. 0137 90 30 200 für 50 sind aus allen deutschen Netzen. Nein, das ist nicht das letzte Einhorn. Ich kann Simone ja verstehen, warum sie es gesagt hat. Ich kann es verstehen, es ist aber nicht das letzte Einhorn. Hast du was anderes raus? 0137 90 30 200. Die Sendung ist so gut wie aus. 0137 90 30 200 für 50 sind aus allen deutschen Netzen. Sag uns das hier. Um Gottes Willen, Chrissy, bitte mach was.
4: Okay, dann gehe ich auf die achtfache Gewinnchance, weil noch niemand hier im Studio gelöst hat mit der Glücksleitung 23. Achtfache höchste Gewinnchance. Ab jetzt.
11: 0137 90 30 200. 0137 90 30 200 für 50 sind aus allen deutschen Netzen. Hat jemand die Lösung raus? Ist da jemand vom Radio? 1.000 Euro, mit denen du in Urlaub fahren kannst. 1.000 Euro, die jetzt auf dein Konto gehen. Und ich verspreche, die 1.000 Euro verlassen heute unser Konto in Richtung dein Konto für die richtige Lösung. 0137 90 30 200. 0137 90 30 200 für 50 sind aus allen deutschen Netzen. Chrissy, ist da jemand? Ist
4: nein,
11: da
4: noch niemand, noch niemand. Ich gehe auf die neunfache Gewinnchance. Glücksleitung 24 kommt dazu. Neunfachen höchste Gewinnchance ab jetzt.
11: Um Gottes Willen, ist da irgendjemand vom Radio gerade? Wir brauchen nur einen einzigen mit der richtigen Lösung. Wenn du das bist, dann löst das Ding. 0137 90 30 200. 0137 90 30 200 für 50 Cent aus allen deutschen Netzen. habe die Befürchtung, die Leute denken, es ist das letzte Einhorn. Ich habe echt die Befürchtung. Chrissy, gib mir alles, was du hast. Ich probiere es jetzt hier in den nächsten 60 Sekunden, irgendwie einen Gewinner zu finden.
4: Okay, dann machen wir die 10 voll mit der Glücksleitung 25. Zehnfache und höchste Gewinnchance. Jetzt muss es doch klingeln. Ab jetzt.
11: Achtung. Ich wünsche mir jemand mit der richtigen Lösung, bitte. 0137 90 30 200. Jetzt bin ich gespannt. Wir haben die zehnfache Gewinnchance für dich. 0137 90 30 200 für 50 Cent aus allen deutschen Netzen. Meine Daumen sind gedrückt. Immer noch keiner da. Immer noch niemand da. Das ist die Möglichkeit. 0137 90 30 200.

0: sondern was ist das für ein Film? Oh Gott, wir brauchen den Film jetzt. Ich brauche ihn jetzt. Es ist immer noch keiner bei uns im Studio. 0137 90 30 200. Ich kann nichts tun. 0137 90 30 200 für 50 sind aus allen deutschen Netzen. Chrissy, es ist noch keiner da. Kannst du irgendwas überziehen hier? Ja, es ist keiner da, du siehst es.
1: Ja, ich mache jetzt volle Kanone. Ich gehe auf die 13-fache Gewinnchance. Jetzt reicht's mir. Oh. Glücksleitung 31, Glücksleitung 32 und die Glücksleitung 33. Ich komme dazu. Es muss und wird jetzt klingeln. Ab jetzt.
0: 0137 90 30 200. 0137 90 30 200 für 50 Cent aus allen deutschen Netzen. Du sagst uns jetzt, was das hier für ein Film ist, bitte. Und den nennst du und dann bekommst du 1000 Euro netto steuerfrei. Geld geht raus. Wir haben keine Zeit mehr. Ich kann nichts machen. Ich kann gar nichts tun. Ich kann nur darauf warten, dass du hier anrufst und die richtige Lösung nennst unter 0137 90 30 200. 0137 90 30 200 für 50 Cent aus allen deutschen Netzen. Das ist die Chance und die Möglichkeit für dich, hier das Geld mitzunehmen. Immer noch niemand, der meine Stimme im Telefon hört. Immer noch keiner gerade da, der meine Stimme in seinem Telefon hört. Ich bin gespannt und ich freue mich riesig. Aber denk dran, es ist nicht das letzte Einhorn, nicht Winnetou, nicht Heidi und auch nicht Herr der Ringe. Jede Sekunde zählt. Ein letztes Mal. Lass uns ein letztes Mal hier mal reinhören. Was ist denn das gleich wieder? Was ist das hier? Sag uns, wer oder was das ist. Mein Gott, es ist immer noch keiner da, Chris. Wir haben keine 120 Sekunden mehr
1: Wahnsinn,
0: Sendezeit.
1: Aber 1000 Euro garantierter Gewinn und das Geld geht heute raus per Echtzeitüberweisung.
0: 0137 90 30 200. 0137 90 30 200 für 50 Cent aus allen deutschen Netzen. Ich brauche jetzt dich in der Leitung. Für diesen Film bitte. Leonardo DiCaprio, Kate Winslet, all diese Leute haben da mitgespielt. Es ist ein Film aus den 90ern, 0137, 90, 30, 200, es ist noch keiner da. Ich meine, ich habe hier 1000 Euro liegen und es ist noch niemand bei mir im Studio. Kennt das Ding denn wirklich niemand mehr? 0137, 90, 30, 200 für 50 Cent aus allen deutschen Netzen. Und mit der richtigen Lösung bekommst du jetzt hier und heute das Geld. Und da freuen wir uns natürlich riesig, dich glücklich machen zu können. Aber dafür musst du jetzt anrufen. 0137 90 30 200 für 50 Cent aus allen deutschen Netzen. Chrissy, was würdest du machen mit 1000 Euro?
1: Urlaub, natürlich einen schönen Urlaub buchen.
0: Ich glaube, ich auch. Ich würde mir dann vielleicht
1: Erholung
0: einen Computer
1: pur
0: kaufen noch und solche Sachen. Typisch Mann halt.
1: Ja, das würde ich jetzt nicht.
0: Klamotten kaufen sich dann eher die Frauen.
1: Ja.
0: Sehr gut. Meine Waschmaschine gibt auch gerade so ein bisschen Geist auf. Vielleicht brauche ich da auch mal wieder eine neue. Na, vielleicht reicht das. Also 1000 Euro ist eine schöne Sache. Immer noch niemand da. Und wenn du meine Stimme im Telefon hörst, bleibst du bitte da. 0137 90 30 200. 0137 90 30 200 für 50 sind aus allen deutschen Netzen. Ich drück die Daumen. Ich bin jetzt gespannt und ich sage ganz, ganz, ganz, ganz ehrlich, du kannst es hier jetzt und heute schaffen und du kannst das Geld hier live bei uns gewinnen. Ich freue mich riesig, dich glücklich machen zu können. Chrissy, wir sind bereit?
1: Ja, wir sind bereit.
0: Da ist jemand durchgestellt mit dem Chance-Button. Wer hat es geschafft? Hallo?
2: Hallo?
0: Wer ist denn da?
2: Hier ist die Petra.
0: Petra, was kommt raus? Was kommt raus, Petra?
2: Titanic.
0: Titanic, richtig. Petra! Du hast gerade gewonnen, 1000 Euro.
2: Ja, cool.
0: Super, oder? Bleib mal bitte.

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2: 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Ich habe die schon angebissen. 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In meinem Kaffee. Beißt so halb drauf. Denk, ach, knackt. Ist das ein Kern? Also sorry. Fuddel das aus dem Mund. Ist das eine Fliege? Jetzt habe ich Google gefragt. Ist es gefährlich, wenn man eine Fliege verschluckt? Es ist nicht schlimm in den meisten Fällen und völlig harmlos. Magensäure tötet alle Keime ab und verdaut das Insekt. Und dann ist aber sowas ganz Komisches. Da steht, wenn Sie das Gefühl haben und die Fliege steckt in der Luftröhre fest und Sie müssen die ganze Zeit husten, dann gehen Sie vielleicht zum Arzt.
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2: 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Ist das ein Kern? Also sorry. Fuddel das aus dem Mund. Ist das eine Fliege? Jetzt habe ich Google gefragt. Ist es gefährlich, wenn man eine Fliege verschluckt? Es ist nicht schlimm in den meisten Fällen und völlig harmlos. Magensäure tötet alle Keime ab und verdaut das Insekt. Und dann ist aber sowas ganz Komisches. Da steht, wenn Sie das Gefühl haben und die Fliege steckt in der Luftröhre fest und Sie müssen die ganze Zeit husten, dann gehen Sie vielleicht zum Arzt.
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